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Einen wunderschönen guten Morgen. Willkommen zum Wetter für das schönste Bundesland Österreichs an diesem Samstag. Wir starten mit einigen Wolken und auch ein paar Regenschauern hinein. Die klingen dann später eigentlich vielerorts ab. Im Lungau am ehesten, dass es wirklich am längsten bewölkt und regnerisch sein kann. Es kommt dann auch zu späterer Stunde die Sonne recht gut raus. Wir schreiben heute Temperaturen zwischen 21 und 26 Grad. Es kann aber dann vor allem am Nachmittag und späten Nachmittag immer wieder zu ein paar Regenschauern kommen. Kommen wir gleich

0: zum Verkehr weiter. Schaut alles sehr gut aus auf Salzburgstraße. Wir haben aktuell keine Zeitverzögerungen. Wenn Sie was sehen, wenn Sie was hören, wenn Sie was mitkriegen, gerne gratis anrufen unter der Hotline 0800 101 201. Gute Fahrt.
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0: Einen wunderschönen guten Morgen heute hier bei uns auf Antenne Salzburg. An diesem Samstag ist es kurz nach 6 und wir starten gleich herein, bewegen uns ein bisschen, machen uns frisch, kommen so richtig in Fahrt mit Moving On Up, People.

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1: Kommen wir zum Wetter für das schönste Bundesland Österreichs an diesem Samstagmorgen. Wir starten in diesem Tag mit ein paar Wolken, ebenfalls mit ein paar Regenschauern. Die klingen aber dann zu späterer Stunde ab und die Sonne, die kommt vielerorts sehr gut raus und es wird angenehm warm mit Temperaturen zwischen 21 bis 26 Grad. Weiter oben in den Bergen auf 2000 Meter circa, da hat es nur um die 12 Grad. Immer ein bisschen Wind mit dabei, das kann das Ganze ein bisschen auffrischen. Am Nachmittag können dann auch ein paar Quellwolken entstehen und es kann wieder vereinzelt zu ein paar Regenschauern kommen.
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1: Es ist kurz nach 6:30 und wir kommen zum Verkehr, schauen auf die Straßen Salzburgs. Wir haben hier keine weiteren und gröberen Verzögerungen, keine Zeitverluste, schaut aktuell sehr gut aus. Ich wünsche weiterhin eine gute und vor allem eine angenehme Fahrt.
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1: Mein Name ist Lisa Leitner, schön, dass ihr heute mit dabei seid. Es ist kurz nach 6:30. Bei uns gibt es jetzt die nächsten Wahnsinns-90er. Und zwar Maria von Blondie. Ganz gemütlich, vielleicht auch ein bisschen was zum Mittanzen.

0: Das war Doris Dinerson mit Allee. Gute Laune oder totaler Stress? Wie schaut es denn am Wochenende wie diesem aus? Wie ist denn unser Alltagsbefinden, Niki?
1: Am Wochenende schaut das Wetter leider nicht so berauschend aus, aber da wird der ein oder andere Abstecher in den Outlet oder in den Europark gemacht, bisschen shoppen. Vielleicht treffe ich mich auch noch mit Freunden und gehe in Fahrt oder so.
0: Also egal ob gutes oder auch schlechtes Wetter, unser Niki, der findet sich auf jeden Fall was zu tun. Wir auch, wir finden uns auch was zu tun und das ist Antenne Salzburg hören. Bei uns geht's jetzt nämlich gleich weiter mit Shaggy. 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
2: Kryptoskandal in Polen und Trump will Weltraumakademie. Im Studio Lisa Leitner. In Polen weitet sich ein millionenschwerer Kryptoskandal aus. Rund 83 Millionen Euro sollen Anleger der inzwischen geschlossenen Börse Sonderkrypto verloren haben. Einer der prominentesten Verdächtigen, der Chef des Olympischen Komitees, sitzt bereits in Haft und es wird weiter ermittelt. US-Präsident Donald Trump will eine eigene Weltraumakademie nach dem Vorbild von West Point. Dort sollen künftig militärische und zivile Raumfahrtexperten ausgebildet werden. Trump will die USA damit auch im All an die Spitze bringen und nimmt dabei China ins Visier. Die Gewitterfront hat Salzburgs Wasserretter ordentlich beschäftigt. Knapp ein Dutzend Einsätze auf Fuschel- und Wolfgangsee sowie am Mondsee. Mehrere Stand-up-Paddler und Boote gerieten in Seenot und mussten raus aus dem Sturm. Verletzt wurde dabei niemand. Und 4 Tore, kein Gegentreffer. Die WSG Tirol feiert in Lustenau einen souveränen 4:0 Auswärtssieg. Damit geht's

0: die WSG vorerst auf Rang 7. Der Samstag, der startet stellenweise noch mit ein paar Wolken, die sich aber im Laufe des Vormittags dann rasch auflösen. Danach zeigt sich sogar häufig die Sonne. Im Lungau, da können sich die Wolken dann doch noch etwas länger halten, aber auch dort wird es dann gegen Mittag um einiges freundlicher. Am Nachmittag, da entstehen dann über den Bergen wieder ein paar Quellwolken. Im Bereich der Tauern und im Lungau sind dann vereinzelte kurze Regenschauer auch möglich. Tiefstwerte sind 12 bis 16 Grad, Höchstwerte haben heute 22 bis angenehme 26 Grad.
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0: Wenn wir auf die Straßen schauen und zum Verkehr kommen, dann ist es auch wirklich ein sehr angenehmer Samstagmorgen. Aktuell haben wir keine gröberen Zeitverzögerungen. Ich wünsche eine gute und vor allem sichere Fahrt.
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0: Mit mehr Musik, mehr Abwechslung und mehr Sommer hier um kurz nach 7.

0: Antenne Salzburg hier. An so einem Samstag wie heute, es ist nicht so heiß, es ist nicht so kalt, es bleibt vielerorts trocken. Da gibt es eigentlich eine Sache, die genau perfekt ist. Und das ist eine kleine, nette Wanderung. Natürlich immer darauf achten, wie das Wetter dann im Endeffekt wirklich ist, ob es nicht so rutschig ist, dass man sich gut ausrüstet, gut kleidet. Liebe Hanna, wo gehst denn du gern wandern?
1: Ich gehe halt voll gern auf so Gipfel, vorher aufs Riemannshaus, und man darf halt nicht anschauen, schier sein, sagt man bei uns. Also man muss anschauen können, weil sonst ist es nichts für einen.
0: Tja, Hanna, bei dir sind auf jeden Fall starke Nerven angesagt. Da musst du auf jeden Fall schwindelfrei sein. Wir machen weiter mit Bon Jovi, Living on a Prayer, Antenne Salzburg hier.

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17: Kommen wir in unserem Wetter für das schönste Bundesland Österreichs. Der Tag, der hat begonnen mit einigen Restwolken, aber jetzt wird dann schon langsam rasch Platz gemacht für ganz viel Sonne. Im Lungau, da halten sich die Wolken dann ein bisschen länger auf am Nachmittag, später dann. Da entsteht vor allem über den Bergen wieder ein paar Quellwolken. Vereinzelt sind dort auch kurze Regenschauer möglich. Insgesamt wird es aber freundlich und angenehm warm mit Höchsttemperaturen zwischen 21 und 26 Grad. Schaut gut aus auf Salzburg Straßen. Ich wünsche weiterhin eine gute und sichere Fahrt.
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0: Tag jetzt nämlich das alljährliche Pfandl-Festl. Das organisiert die Feuerwehr, die Freiwillige Feuerwehr Mandling-Pichel. Wir haben nämlich mit dem Johannes geredet, mit dem Habersatte. Das ist der Kommandant dort. Das Pfandl-Fest, was das genau ist, und da gibt es eine Riesenpfanne, ein Riesenpfandl, so ein Durchmesser von 2,3 Meter. Und da gibt es Steirerkasnocken und Krössel und boah, wahnsinnig gutes Zeug. Johannes, wie wird denn so ein Pfandl hergestellt?
1: Ja, wir haben da ein paar Spezialisten und Bastler, die was gut im Schweißen sind, weil das ist eine Eisenpfanne und die haben das damals produziert und die wird seit 40 Jahren nur bei uns beim Festl verwendet. Also das ist nur für unser Pfandlfest. Aber da haben wir schon ein paar Wochen herumgetüftelt, dass man es auch noch transportieren kann, weil das Untergestell ist auf Räder, dass man es schieben kann, weil sonst wäre die Pfanne viel zu schwer.
0: Hi Johannes, da wird gescheit was zusammengekocht, gescheit was fabriziert. Ich wünsche euch ganz viel Spaß bei euch am Pfandlfest. Wir machen weiter mit mehr Musik, mehr Abwechslung, mehr Sommer.

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10: Trump meldet Mega-Öl-Deal mit Venezuela und Vorsicht geboten beim Wandern im Herbst. Im Studio Lisa Leitner. US-Präsident Donald Trump spricht vom größten Öldeal der Weltgeschichte. Die USA sollen die Mehrheitskontrolle über rund 65 Milliarden Barrel venezolanischer Ölreserven bekommen. Damit würden sich die US-Reserven mehr als verdoppeln. Bundeskanzler Christian Stocker will die Pensionen langfristig absichern und denkt dabei über einen Staatsfonds nach. Rund die Hälfte der Gewinne aus staatlichen Beteiligungen könnte dort landen, etwa 700 Millionen Euro pro Jahr. Der Herbst lockt wieder viele in die Berge. Doch gerade jetzt steigt die Unfallgefahr. Fast jeder vierte Wanderunfall passiert im September oder Oktober. Rutschige Wege, Wetterumschwünge und frühe Dunkelheit werden oft unterschätzt. Und Valentina Höll will's wieder wissen. Die Salzburgerin jagt bei der Mountainbike-WM in Val d'Isola ihr 5. Downhill-Gold in Folge. Rückenwind gibt's nach dem fixierten 5. Gesamtweltcup. Auf der Strecke Black Snake heißt es jetzt Vollgas und alles riskieren. Ja, doch stellenweise ein sehr wolkiger Start in diesen Samstag. Es wird aber zunehmend sonnig. Die letzten Restwolken, die lösen sich meist rasch auf. Nur im Lunga, da kann es ein bisschen länger dauern. Am Nachmittag später, da bilden sich über den Bergen wieder ein paar Quellwolken. Da sind dann vor allem einige kurze Regenschauer möglich im Lunga und rund um die Tauern. Es erwartet uns aber ein sehr freundlicher und angenehm warmer Tag mit Temperaturen nachmittags auf bis zu 26 Grad.
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2: Es ist kurz nach 8 und es schaut gut aus an diesem Samstag auf den Straßen Salzburgs. Weiterhin eine angenehme Fahrt.
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2: Mein Name ist Lisa Leitner. Schön, dass ihr mit dabei seid hier von Antenne Salzburg mit mehr Musik, mehr Abwechslung, mehr Sommer.

0: Mehr Musik, mehr Abwechslung, mehr Sommer hier auf Antenne Salzburg und zahlreiche Kirtage, ja, die stehen wieder an. In einem Monat ist sogar schon wieder Roberte-Kirtag. Da ist jetzt natürlich die Frage, wie schaut's heuer mit den Trachtentrends aus?
1: Im Trend sind eigentlich diese Leopardenmuster bei den Dirndl sowie auch bei den Dirndlblusen. Unter anderem sind vor allem die samtstoffenen Dirndlgewänder sehr angesagt und das natürlich auch in jeglicher Farbe, egal ob rot, bordeauxrot, blau oder pink oder grün, umso kräftiger, umso besser.
0: Seit 2026 vielleicht sogar das Motto, je mehr, desto besser. Was, lieber Nela, ist denn da jetzt nur so ein weiterer Trend, den du jetzt da so ein bisschen vorhersagen würdest?
1: Ein weiterer Trend, der was auch 2026 sehr groß im Kommen ist, sind diese Seidentücher. Die kann man sich unter anderem um den Hals rumbinden, sowie auch um die Taschenhenkel oder auch, was ganz neu ist, eine Schleife mit dem Seidentuch binden, statt der normalen Dirndlschürzenschleife.
0: Ja, da gibt's auf jeden Fall ganz viel Auswahl bei den heurigen Trachtentrends. Vielleicht ist was für euch mit dabei. 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
6: Der Samstag, der startet stellenweise noch mit ein paar Wolken, die sich aber im Laufe des Vormittags dann rasch auflösen. Danach zeigt sich sogar häufig die Sonne. Im Lungau, da können sich die Wolken dann doch noch etwas länger halten, aber auch dort wird es dann gegen Mittag um einiges freundlicher. Am Nachmittag, da entstehen dann über den Bergen wieder ein paar Quellwolken. Im Bereich der Tauern und im Lungau sind dann vereinzelte kurze Regenschauer auch möglich. Tiefstwerte sind 12 bis 16 Grad, Höchstwerte haben heute 22 bis angenehme 26 Grad. Wenn wir auf die Straße schauen und zum Verkehr kommen, dann ist es auch wirklich ein sehr angenehmer Samstagmorgen. Aktuell haben wir keine gröberen Zeitverzögerungen. Ich wünsche eine gute und vor allem sichere Fahrt.
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6: Ich wünsche einen wunderschönen Vormittag hier auf Antenne Salzburg mit mehr Musik, mehr Abwechslung, mehr Sommer.

0: Deine Salzburg hier. Heute an dem Samstagmorgen ist schon wieder ordentlich was los. Es gibt in Radstadt das Pfandelfest. Es gibt die Live-Konzerte heute in Salzburg im Volksgarten. Und es gibt ein Feistenauer Mülltonnenrennen. Richtig gehört, ein Rennen mit Mülltonnen. Das findet heuer zum zweiten Mal statt. Und der Johannes, das ist der Veranstalter dieses Mülltonnenrennens. Johannes, wie schaut's da aus? Muss ich da meine eigene Mülltonne mitnehmen?
1: Die bekommt man von uns. Also wir

0: Insgesamt 30 Mülltonnen, die wir alle umgebaut haben, dass wirklich jeder Starter mit erstens nicht seine eigene Mülltonne von zu Hause kaputt macht, zweitens, dass es gleiche Verhältnisse für alle sind. Und wir versuchen sie tatsächlich so original wie möglich zu behalten, erfahrungsgemäß. Da hat es ganz wilde Tuning-Versuche in den ersten Jahren gegeben, zwar nicht bei uns in der Faisal, aber eben da, wo es herkommt, also Stubai.
1: Ja, da muss man schon fair bleiben. Es wird natürlich auch der oder die Beste gewinnen. Wer hat denn da letztes Jahr gewonnen?
0: Letztes Jahr hat der Sepp gewonnen. Der Sepp ist gut 60 Jahre alt. Der hat uns verschossen, Ende nie. Also wir haben keine Chance gegen den guten Mann gehabt. Auch der wird dieses Jahr seinen Titel verteidigen wollen.
1: Ja, schauen wir mal, ob es der Sepp heuer wieder macht. Ich bin gespannt, du wirst mir sicher davon berichten. Bei uns geht es jetzt weiter mit mehr Musik, mehr Abwechslung, mehr Sommer. Hier auf Antenne Salzburg.

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12: Pillewitzer verliert Namen und Höhe und Nashville Flughafen soll Dolly Parton heißen. Im Studio Lisa Leitner. Der Alpenverein Salzburg hat dem Pillewitzer in der Venediger Gruppe den Namen entzogen. Grund ist die NS-Vergangenheit des Kartografen Wolfgang Pillewitzer. Auch die 3000 Meter, die sind Geschichte. Die Graderhebung ist eigentlich nur 2999 Meter hoch. Für den fehlenden Meter wurden einst Steine aufgeschüttet. Ein Rembrandt-Gemälde für rund 83 Millionen Euro soll vorerst in Großbritannien bleiben. Die Regierung hat die Ausfuhr gestoppt. Bis Ende Dezember haben Museen und mögliche Käufer Zeit, das Geld für den Verbleib aufzutreiben. Es ist die bisher teuerste Ausfuhrsperre für ein Kunstwerk in Großbritannien. Was für ein Auftakt für Bayern München. Der Meister schießt Stuttgart mit 5:1 aus der Allianz Arena. Nach dem 1:1 zur Pause drehen die Bayern richtig auf. ÖFB-Kicker Konrad Leimer spielt auf der rechten Abwehrseite durch. Und Dolly Parton bekommt in ihrer Heimat Tennessee ein ganz besonderes Denkmal. Der Flughafen von Nashville soll künftig nach der Country-Ikone benannt werden. Parton war 1964 nach Nashville gezogen und wurde dort zum Weltstar. Ja, doch stellenweise ein sehr wolkiger Start in diesen Samstag. Es wird aber zunehmend sonnig. Die letzten Restwolken, die lösen sich meist rasch auf. Nur im Lunger, da kann es ein bisschen länger dauern. Am Nachmittag später, da bilden sich über den Bergen wieder ein paar Quellwolken. Da sind dann vor allem einige kurze Regenschauer möglich im Lunger und rund um die Tauern. Es erwartet uns aber ein sehr freundlicher und angenehm warmer Tag mit Temperaturen nachmittags auf bis zu 26 Grad. Es ist kurz nach 9 und wenn ihr jetzt auf die Straßen Salzburgs blickt, dann kann ich nur Gutes berichten. Es gibt aktuell keine gröberen Zeitverzögerungen. Weiterhin eine gute und angenehme Fahrt.
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12: Mein Name ist Lisa Leitner und ich wünsche einen wundervollen Samstag.

0: Das war Where is my husband, Ray. Gute Laune oder totaler Stress? Wie schaut es da an so am Wochenende wie diesem aus? Wie ist denn da unser Alltagsbefinden, Niki?
1: Am Wochenende schaut das Wetter leider nicht so berauschend aus, aber da wird der ein oder andere Abstecher in den Outlet oder in den Europark gemacht, bisschen shoppen. Vielleicht treffe ich mich auch noch mit Freunden und gehe eine Fahrt oder so.
0: Also egal ob gutes oder auch schlechtes Wetter, unser Niki, der findet sich auf jeden Fall was zu tun. Wir auch, wir finden uns auch was zu tun und das ist Antenne Salzburg hören. Bei uns geht's jetzt nämlich gleich weiter mit Share If I Could Turn Back Time.

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7: Kommen wir in unserem Wetter für das schönste Bundesland Österreichs. Der Tag, der hat begonnen mit einigen Restwolken, aber jetzt wird dann schon langsam rasch Platz gemacht für ganz viel Sonne. Im Lungau, da halten sich die Wolken dann ein bisschen länger auf am Nachmittag, später dann. Da entsteht vor allem über den Bergen wieder ein paar Quellwolken. Vereinzelt sind dort auch kurze Regenschauer möglich. Insgesamt wird es aber freundlich und angenehm warm mit Höchsttemperaturen zwischen 21 und 26 Grad. Aufpassen auf der B311 der Pinzgauer Straße in beiden Richtungen zwischen Bruck an der Großglockner Straße und Taxenbach. Da sind Tiere auf der Straße. Dort ist Vorsicht geboten. Ansonsten schaut's gut aus auf den Straßen Salzburgs. Weiterhin eine gute Fahrt.
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7: Und da starten wir gleich rein in den nächsten Hit hier auf Antenne Salzburg. Heute ist ein guter Tag. Schönen Samstag.

0: Antenne Salzburg hier. Jetzt sind wir da gemeinsam in dieses Wochenende schon voller Motivation reingestartet. Und bei den Temperaturen und bei dem Wetter heute kommt mir persönlich eine Sache in den Sinn, was man heute an diesem Samstag machen könnte. Vielleicht denkt ihr an das Gleiche, aber ich denke mir sofort, so eine kleine Runde wandern, das wär's ja, das wäre der Oberhammer. Liebe Maria, wo gehst denn du denn so gern hin? Wo bist denn du gern unterwegs?
1: Ich gehe öfter so kleinere Wanderungen mit meiner Familie und ja, eher da so im Winzgau. Und es sind jetzt schon steil, aber sie sind nicht schwer.
0: Wer so noch nichts vorhat, vielleicht ist heute ein bisschen Wandern im Winzgau. Genau, das Richtige. Bei uns geht es jetzt weiter hier von Dennis Salzburg mit mehr Musik, mehr Abwechslung, mehr Sommer.

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7: Pillewitzer verliert Namen und Höhe und Nashville Flughafen soll Dolly Parton heißen. Im Studio Lisa Leitner. Der Alpenverein Salzburg hat dem Pillewitzer in der Venediger Gruppe den Namen entzogen. Grund ist die NS-Vergangenheit des Kartografen Wolfgang Pillewitzer. Auf die 3000 Meter, die sind Geschichte. Die Graderhebung ist eigentlich nur 2999 Meter hoch. Für den fehlenden Meter wurden einst Steine aufgeschüttet. Ein Rembrandt-Gemälde für rund 83 Millionen Euro soll vorerst in Großbritannien bleiben. Die Regierung hat die Ausfuhr gestoppt. Bis Ende Dezember haben Museen und mögliche Käufer Zeit, das Geld für den Verbleib aufzutreiben. Es ist die bisher teuerste Ausfuhrsperre für ein Kunstwerk in Großbritannien. Was für ein Auftakt für Bayern München. Der Meister schießt Stuttgart mit 5:1 aus der Allianz Arena. Nach dem 1:1 zur Pause drehen die Bayern richtig auf. ÖFB-Kicker Konrad Leimer spielt auf der rechten Abwehrseite durch. Und Dolly Parton bekommt in ihrer Heimat Tennessee ein ganz besonderes Denkmal. Der Flughafen von Nashville soll künftig nach der Country-Ikone benannt werden. Parton war 1964 nach Nashville gezogen und wurde dort zum Weltstar.
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7: Der Samstag, der startet stellenweise noch mit ein paar Wolken, die sich aber im Laufe des Vormittags dann rasch auflösen. Danach zeigt sich sogar häufig die Sonne im Lungau, da können sich die Wolken dann doch noch etwas länger halten, aber auch dort wird es dann gegen Mittag um einiges freundlicher. Am Nachmittag, da entstehen dann über den Bergen wieder ein paar Quellwolken. Im Bereich der Tauern und im Lungau sind dann vereinzelte kurze Regenschauer auch möglich. Tiefstwerte sind 12 bis 16 Grad, Höchstwerte haben heute 22 bis angenehme 26 Grad.
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7: Aufpassen auf der B311 der Pinzgauer Straße in beiden Richtungen zwischen Bruck an der Großglockner Straße und Haxenbach. Da sind Tiere auf der Straße. Dort ist Vorsicht geboten. Ansonsten schaut es gut aus auf den Straßen Salzburgs. Weiterhin eine gute Fahrt.
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7: Ich hoffe natürlich, ihr seid auch so gut drauf und motiviert wie ich. Wir starten rein mit dem nächsten Hit hier von Antenne Salzburg mit mehr Musik, mehr Abwechslung, mehr Sommer.

0: Antenne Salzburg hier. Heute ab 12 Uhr, da geht so richtig rund, und zwar in Radstadt in Mandling. Da gibt es nämlich das alljährliche Pfandl-Festl. Das organisiert die Feuerwehr, die Freiwillige Feuerwehr Mandling-Pichel. Wir haben nämlich mit Johannes geredet, mit dem Habersatte, das ist der Kommandant dort. Das Pfandl-Fest, was das genau ist, und da gibt es eine Riesenpfanne, ein Riesenpfandl, so ein Durchmesser von 2,3 Meter. Und da gibt es Steirerkasnocken, Unkröstl und boah, wahnsinnig gutes Zeug. Johannes, wie wird denn so ein Pfandl hergestellt?
1: Ja, wir haben da ein paar Spezialisten und Bastler, die was gut im Schweißen sind, weil das ist eine Eisenpfanne, und die haben das damals produziert, und die wird seit 40 Jahren nur bei uns beim Festl verwendet. Also das ist nur für unser Pfandlfest. Aber da haben wir schon ein paar Wochen herumgetüftelt, dass man es auch noch transportieren kann, weil das Untergestell ist auf Räder, dass man es schieben kann, weil sonst wäre die Pfanne viel zu schwer.
0: Hi Johannes, da wird gescheit was zusammengekocht, gescheit was fabriziert. Ich wünsche euch ganz viel Spaß bei euch am Pfandlfest. Wir machen weiter mit mehr Musik, mehr Abwechslung, mehr Sommer.

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1: Viel Sonnenschein, ja, das gibt's im schönsten Bundesland Österreichs heute. Über den Bergen, da sind noch ein paar größere Wolken unterwegs und ganz vereinzelt, da können sich noch ein paar Regenschauer bilden. Wenig Wind ist angesagt und Temperaturen zwischen 21 bis ca. 26 Grad. Gegen Abend dann können einzelne Schauer in Gebirgsgauen vorkommen. Es bleibt aber sonst überwiegend trocken und klar.
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1: Es ist kurz nach 10:30 und verkehrstechnisch schaut's sehr gut aus. Wir haben keine gröberen Zeitverzögerungen. Weiterhin eine gute Fahrt.
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1: Gemeinsam verbringen wir heute diesen Samstag. Und für alle Fußballfans aufgepasst, wer es noch nicht weiß, morgen spielt Red Bull Salzburg gegen Austria Wien um 19 Uhr bei uns hier in Salzburg. Bei uns geht es jetzt weiter mit mehr Musik, mehr Abwechslung, mehr Sommer. Mein Name ist Lise Leitner. Schön, dass ihr mit dabei seid.

0: mehr Abwechslung, mehr Sommer hier von Tennis Salzburg und zahlreiche Kirchtage, ja, die stehen wieder an. In einem Monat, da ist sogar schon wieder Roberte-Kirchtag. Da ist jetzt natürlich die Frage, wie schaut's heuer mit den Trachtentrends aus?
1: Im Trend sind eigentlich diese Leopardenmuster bei den Dirndl sowie auch bei den Dirndlblusen. Unter anderem sind vor allem die samtstoffenen Dirndlgewänder sehr angesagt und das natürlich auch in jeglicher Farbe, egal ob rot, bordeauxrot, blau oder pink oder grün, umso kräftiger, umso besser.
0: Seit 2026 vielleicht sogar das Motto, je mehr, desto besser. Was, liebe Nela, ist denn da jetzt nur so ein weiterer Trend, den du jetzt da so ein bisschen vorhersagen würdest?
1: Ein weiterer Trend, der was auch 2026 sehr groß im Kommen ist, sind diese Seidentücher.

0: Die kann man sich unter anderem um den Hals rumbinden, sowie auch um die Taschenhenkel oder auch, was ganz neu ist, eine Schleife mit dem Seidentuch binden, statt der normalen Dirndlschürzenschleife.
1: Ja, da gibt's auf jeden Fall ganz viel Auswahl bei den heurigen Trachtentrends. Vielleicht ist was für euch mit dabei.

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2: Bergung von Flugzeugwrack bleibt schwierig und burgenländischer Verein baut Schule in Uganda. Im Studio Lisa Leitner. Am Attersee läuft weiter die Bergung eines abgestürzten Kleinflugzeugs. Das Wrack liegt in 163 Metern Tiefe. In der Nacht mussten die Taucher wegen des starken Wellengangs abbrechen. Heute soll ein neuer Versuch starten mit Seilen und Hebebalance. Jugendwort des Jahres, drei Begriffe, die stehen im Finale. Rage Bait, Peak und Crash Out stehen zur Wahl des Jugendworts des Jahres 2026. 4 Wochen lang kann abgestimmt werden. Der Sieger wird am 10. Oktober bei der Frankfurter Buchmesse bekannt gegeben. Die Wahl gibt es seit 2008. Frühere Gewinner waren etwa YOLO, Cringe und Goofy. Bei René Benko gibt's neue Ermittlungen. Die WKStA wirft dem Signa-Gründer vor, seinen eigenen Dienstvertrag gefälscht zu haben. Benko bestreitet die Vorwürfe, es gilt die Unschuldsvermutung. Im September steht bereits der nächste Prozess gegen ihn an. Und der Mönchhofer Verein Pannonia for Africa plant eine Schule für bis zu 300 Kinder in Uganda. Unterstützt wird das Projekt erneut vom Pandorfer Energieunternehmer Püspöck. Kommen wir ins Wetter für das schönste Bundesland Österreichs. Es ist kurz nach 11 Uhr und wir schreiben in Salzburg in der Stadt schon sagenhafte 21 Grad. Die Sonne, die scheint schon vielerorts, nur über den Bergen, da können sich immer wieder ein paar Wolken bilden und vereinzelt können auch ein paar Regenschauer fallen. Wenig Wind und Höchsttemperaturen heute zwischen 21 und 26 Grad.
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2: Und auch beim Verkehr sieht's genauso gut aus wie beim Wetter. Es läuft alles einwandfrei. Wir haben keine gröberen Zeitverzögerungen. Solltet ihr was mitkriegen, etwas sehen, etwas hören, gerne gratis anrufen unter der Verkehrshotline 0800 101 201. Gute Fahrt.
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2: Und der nächste 90er hier von Antenne Salzburg. Die Backstreet Boys mit. Everybody.

0: Mehr Musik, mehr Abwechslung, mehr Sommer hier auf Antenne Salzburg und zahlreiche Kirchtage, ja, die stehen wieder an. In einem Monat, da ist sogar schon wieder Roberte-Kirchtag. Da ist jetzt natürlich die Frage, wie schaut's heuer mit den Trachtentrends aus?
1: Im Trend sind eigentlich diese Leopardenmuster bei den Dirndl sowie auch bei den Dirndlblusen. Unter anderem sind vor allem die samtstoffenen Dirndlgewänder sehr angesagt und das natürlich auch in jeglicher Farbe, egal ob rot, bordeauxrot, blau oder pink oder grün, umso kräftiger, umso besser.
0: Seit 2026 vielleicht sogar das Motto, je mehr, desto besser. Was, liebe Nela, ist denn da jetzt nur so ein weiterer Trend, den du jetzt da so ein bisschen vorhersagen würdest?
1: Ein weiterer Trend, der was auch 2026 sehr groß im Kommen ist, sind diese Seidentücher. Die kann man sich unter anderem um den Hals rumbinden, sowie auch um die Taschenhenkel oder auch, was ganz neu ist, eine Schleife mit dem Seidentuch binden, statt der normalen Dirndlschürzenschleife.
0: Ja, da gibt's auf jeden Fall ganz viel Auswahl bei den heurigen Trachtentrends. Vielleicht ist was für euch mit dabei.

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8: Kommen wir nun zum Wetter für das schönste Bundesland Österreichs. Es scheint überwiegend in den meisten Regionen. Die Sonne, nur ein paar Wolken, die sind zu sehen. In den Gebirgsgauen, da kann es immer wieder zu einzelnen Regenschauern kommen. Wir schreiben aber heute angenehm warme Temperaturen zwischen 21 und 26 Grad. Gegen Abend sind ebenfalls ein paar Schauer in den Gebirgsgauen möglich. Ansonsten bleibt es trocken und teils klar. Auf der A10 Tauernautobahn Richtung Salzburg war zwischen Altenmarkt und Lammertal-Hüttau ein Unfall. Da staut sich, haben wir aktuell 60 Minuten Zeitverlust. Weiterhin eine gute Fahrt.
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8: Ich hoffe natürlich, ihr seid auch so gut drauf und motiviert wie ich. Wir starten rein mit dem nächsten Hit hier von Antenne Salzburg mit mehr Musik, mehr Abwechslung, mehr Sommer.

0: Antenne Salzburg hier. Seit gestern, da sind wir eigentlich mittendrin und zwar im Pride Festival in Salzburg. Bis 6. September gibt es da nämlich unzählige, wahnsinnig coole Veranstaltungen, die alle für das Thema Vielfalt sprechen. Beispielsweise gibt es dieses Pitch Your Friend Speed Dating, das ist im Hosi-Zentrum. Conny, was ist denn das jetzt genau? Wie schaut das aus? Was macht man denn da?
1: Wenn du eine gute Freundin oder einen Freund hast, der oder die Single sind und du der Meinung bist, hey, die Person verdient coole Partnerschaft, dann gibt es die Möglichkeit eben da, dass du den Freund oder die Freundin eben vorstellst, quasi eben anpreist am Publikum und das Publikum dann einfach interessiert sein kann. Da kommen ja die Schattenseiten ein bisschen raus und als Freund oder Freundin darf man ein bisschen mehr über die Person erzählen, als wenn die Person selber das machen würde.
0: Das klingt ja cool, das ist auf jeden Fall nicht die einzige Veranstaltung. Es gibt auch Wanderungen, es gibt Dragshows und es gibt natürlich auch den Christopher Street Day, der ist dann am 5.9. ab 16 Uhr. Und bei uns gibt's jetzt den nächsten Hit.

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8: US-Gericht Visa-Entzug für Studierende verfassungswidrig und Neutorsperre. Die Stadt Salzburg verschenkt Fahrscheine. Im Studio Lisa Leitner. Ein US-Bundesgericht hat den Entzug von Visa für ausländische Studierende wegen pro-palästinensischer Äußerungen für verfassungswidrig erklärt. Die Richterin kritisierte, dass Betroffene aus Angst ihre Meinung nicht mehr frei äußern könnten. Auslöser des Verfahrens war eine Klage der Uni-Zeitung The Stanford Daily. In Ried im Innkreis ist ein 15-Jähriger in der Nacht vor einer Polizeikontrolle mit dem Auto davongefahren. Beim Überholen eines Linksabbiegers kam es zum Zusammenstoß. Ein 35-jähriger Lenker wurde schwer verletzt, der 16-jährige Beifahrer leicht verletzt. Beim 15-Jährigen wurde eine Beeinträchtigung durch THC festgestellt. Während der mehrmonatigen Sperre des Neutors ab 14. September will die Stadt Salzburg den Umstieg auf öffentliche Verkehrsmittel fördern. Dafür werden 5.000 kostenlose Tagestickets ausgegeben. Sie gelten einen Tag lang in der gesamten Stadt. Und weiter geht's in der Admiral-Bundesliga. Heute stehen zwei Spiele auf dem Programm. Um 17 Uhr empfängt der Grazer AK den Wolfsberger AC. Um 19:30 spielt der LASK gegen Altach. Morgen folgen Rapid gegen Sturm Graz, Hartberg gegen Ried sowie Salzburg gegen Austria Wien. Viel Sonnenschein, ja, das gibt's im schönsten Bundesland Österreichs heute. Über den Bergen, da sind noch ein paar größere Wolken unterwegs und ganz vereinzelt, da können sich noch ein paar Regenschauer bilden. Wenig Wind ist angesagt und Temperaturen zwischen 21 bis ca. 26 Grad. Gegen Abend dann können einzelne Schauer in Gebirgsgauen vorkommen. Es bleibt aber sonst überwiegend trocken und klar. Auf der A10, der Tornautobahn in Richtung Salzburg, war ein Unfall im Baustellenbereich zwischen Altenmarkt und Lammertal-Hüttal. Da kann es zu einigen Zeitverlusten kommen. Ansonsten schaut es ganz gut aus auf Salzburg-Straßen. Keine weiteren Zeitverzögerungen. Gute Fahrt!
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8: Und da starten wir gleich rein in den nächsten Hit hier auf Antenne Salzburg. Heute ist ein guter Tag. Schönen Samstag.

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14: Nachdem wir mit ein paar Wolken, ein paar Regenschauern und ein bisschen Nebel in diesen Samstag hineingestartet sind, wird es jetzt schon langsam besser. Die Sonne, die kommt schon vielerorts raus im Lungau. Da ist es vielleicht stellenweise noch etwas bewölkt. Jetzt dann am Nachmittag, da entstehen vor allem über den Bergen ein paar Wolken. Da kann es auch immer wieder zu ein paar Regenschauern kommen. Es ist ein angenehmer und leichter Wind aus Westen und Nordwesten. Nicht mehr so heiß wie vor kurzem. Die Temperaturen liegen heute zwischen 21 und 6.

0: 26 Grad.
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0: Rund um Altenmarkt auf der A10 Richtung Salzburg, da kann es zu Zeitverlusten kommen. Ansonsten schaut's gut aus auf Salzburg Straßen.
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0: Einen schönen Samstagnachmittag.

0: Antenne Salzburg hier. Das Obertrummer Marktfest, das findet heute statt. Und dieses Jahr gibt es eine Besonderheit. Der Eintritt ist nämlich erstmals kostenlos. Johann, wie schaut's denn da aus? Ich hab gehört, ihr habt so einen Bierbrunnen. Kann ich mir das vorstellen wie einen normalen Brunnen, nur einfach mit Bier?
1: Das ist wirklich ein Brunnen, wo normales Wasser fließt und durch Handauflegung bzw. einen kleinen Gag kommt dann das Bier raus. Und dann klappt man da zwei Fässer Bier und dann gibt es für die ganzen, was hier da sind bei der Eröffnung, ein frisch gezapftes Trummerpilz.
0: Das klingt ja sehr gut. Und glaubt ihr, habt genug Bier?
1: Also für das ganze Fest gibt es natürlich tausende Liter Bier. Und da für den Bierbrunnen haben wir 50 Liter Bier vorbereitet. Und das sind dann ungefähr 150 bis 200 Gläser. Wenn es wirklich knapp werden sollte, findet man noch ein Fass, was man anschließen kann.
0: Ah ja, bei euch gibt es also genügend Bier. Da sollte keiner verdursten. Um 16 Uhr geht's los und bis 2 in der Früh darf heute in Obertrum gefeiert werden. Bei uns geht's jetzt weiter mit mehr Musik, mehr Abwechslung und mehr Sommer auf Antenne Salzburg.

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2: Dieses Wochenende lädt die Festung Hohensalzburg zum großen Mittelalterfest. Freut euch auf spannende Fechtvorführungen, traditionelles Handwerk zum Staunen und Mitmachen sowie ein buntes Kinderprogramm. Das Fest findet bei jedem Wetter statt.

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2: Kryptoskandal in Polen und Trump will Weltraumakademie. Im Studio Lisa Leitner. In Polen weitet sich ein millionenschwerer Kryptoskandal aus. Rund 83 Millionen Euro sollen Anleger der inzwischen geschlossenen Börse Sonderkrypto verloren haben. Einer der prominentesten Verdächtigen, der Chef des Olympischen Komitees, sitzt bereits in Haft und es wird weiter ermittelt. US-Präsident Donald Trump will eine eigene Weltraumakademie nach dem Vorbild von West Point. Dort sollen künftig militärische und zivile Raumfahrtexperten ausgebildet werden. Trump will die USA damit auch im All an die Spitze bringen und nimmt dabei China ins Visier. Die Gewitterfront hat Salzburgs Wasserretter ordentlich beschäftigt. Knapp ein Dutzend Einsätze auf Fuschel- und Wolfgangsee sowie am Mondsee. Mehrere Stand-up-Paddler und Boote gerieten in Seenot und mussten raus aus dem Sturm. Verletzt wurde dabei niemand. Und 4 Tore, kein Gegentreffer. Die WSG Tirol feiert in Lustenau einen souveränen 4:0 Auswärtssieg. Damit geht's für die WSG vorerst auf Rang 7. Kommen wir nun zum Wetter für das schönste Bundesland Österreichs. Nachdem wir in diesem Samstag etwas bewölkt gestartet haben, sieht es jetzt relativ gut aus in den meisten Regionen. Vielerorts schon sonnig, vereinzelt können aber jetzt am Nachmittag auch noch ein paar Wolken und vereinzelt auch ein paar kurze Regenschauer auftauchen. Es ist ein angenehmer bis mäßiger Wind aus dem Westen und Nordwesten. Es ist nicht mehr so heiß. Wir haben Temperaturen bis höchstens 26 Grad. Morgen ebenfalls viel Sonne. Aber auch da sind ein paar Wolken dabei und vor allem morgen am Nachmittag könnte es ein bisschen dichter werden.
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2: Auf der A10 der Townautobahn in Richtung Salzburg ist immer wieder mit ein paar Zeitverlusten zu rechnen, vor allem wegen dem starken Rückreiseverkehr. Und im Bereich Altenmarkt wurde eine Unfallstelle geräumt. Hier kann es auch zu ein paar Zeitverzögerungen kommen. Weiterhin eine gute und sichere Fahrt.
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2: Gemeinsam verbringen wir heute diesen Samstag. Und für alle Fußballfans aufgepasst, wer es noch nicht weiß, morgen spielt Red Bull Salzburg gegen Austria Wien um 19 Uhr bei uns hier in Salzburg. Bei uns geht es jetzt weiter mit mehr Musik, mehr Abwechslung, mehr Sommer. Mein Name ist Lisa Leitner. Schön, dass ihr mit dabei seid.

Antenne Salzburg hier. In weniger als 4 Monaten, puh, da ist schon wieder Weihnachten, da ist es dann schon wieder soweit. Und wir haben uns einmal erkundigt, wie es dann den Christbäumen aktuell so geht.

0: man nur ein bisschen am Wachstum und an der Farbe, aber das bringen wir hin. Das Problem ist immer die frisch gesetzten und die letztjährig gesetzten, dass die eben, weil sie noch nicht so verwurzelt sind, dann zu wenig Wasser erwischen.
1: Wie wird es denn die Christbäume dann in Zukunft so gehen?
0: Man muss halt schauen, wo man dann das Wasser herbringt, dass man möglichst sparsam damit umgeht. Trinkwasser hernehmen für sowas bin ich sowieso dagegen, weil das ist nur wichtiger als Trinkwasser als für das andere. Für die Zukunft, es wird nicht leichter. Die Bäume werden dadurch einfach auch krankheitsanfällig. Da muss man halt dann extrem schauen.
1: Ja, die Hitze und die Trockenheit, die macht wohl ja unseren Christbäumen zu schaffen. Wir hoffen aber natürlich trotzdem das Beste. Danke, Peter, für die Auskunft. Bei uns geht es jetzt weiter mit mehr Musik, mehr Abwechslung und mehr Sommer.

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2: Ein Mix aus Sonne, Wolken und vereinzelt Regenschauer, das gibt's heute hier an diesem Samstag. Die Temperaturen, die sind sehr angenehm warm. Zwischen 21 und 26 Grad. Vor allem in den Bergen, da kann es jetzt auch weiterhin immer wieder zu ein paar kurzen Regenschauern kommen. Morgen ziemlich ähnlich, einiges an Sonnenschein ist da angesagt an diesem Sonntag, aber auch ein paar Wolken, die sind mit dabei. Gewitterige Regenschauer, die bilden sich morgen dann nur vereinzelt am ehesten im Bereich der hohen Tauern. Auf der A10 der Taunautobahn Richtung Salzburg zwischen St. Michael im Lungau und Werfen haben wir abschnittsweise etwas Stau. Circa aktuell sind wir bei 30 Minuten länger. Weiterhin eine gute und sichere Fahrt.
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0: Mehr Musik, mehr Abwechslung, mehr Sommer hier auf Antenne Salzburg. Und der Zoo Salzburg, der kriegt ein neues Löwenpärchen. In wenigen Wochen, ja, da ist es soweit. Nach dem Tod der alten Löwendame Nala ist das Gehege ja aktuell leer, aber das wird jetzt für die neuen Tiere vollkommen auf Vordermann gebracht. Sabine, was ist denn da jetzt zu tun?
1: Es gibt viele Vorbereitungen bis dahin zu tun. Die derzeitige Anlage wird jetzt nochmal genau kontrolliert, ob alles passt, ob man auch bei den Sträuchern und Bäumen was ändern muss, Zaunkontrolle, einfach alles schön machen, die Zeit nutzen, um hier dann einen perfekten Einzug in zeitnahe ermöglichen zu können.
0: Da können wir also gespannt sein auf zwei neuen Löwennachwuchs im Salzburger Zoo. Hören Sie jetzt weiter mit dem nächsten Hit hier von Antenne Salzburg.

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15: Trump meldet Mega-Öl-Deal mit Venezuela und Vorsicht geboten beim Wandern im Herbst. Im Studio Lisa Leitner. US-Präsident Donald Trump spricht vom größten Öldeal der Weltgeschichte. Die USA sollen die Mehrheitskontrolle über rund 65 Milliarden Barrel venezolanischer Ölreserven bekommen. Damit würden sich die US-Reserven mehr als verdoppeln. Bundeskanzler Christian Stocker will die Pensionen langfristig absichern und denkt dabei über einen Staatsfonds nach. Rund die Hälfte

0: Hälfte der Gewinne aus staatlichen Beteiligungen könnte dort landen, etwa 700 Millionen Euro pro Jahr. Der Herbst lockt wieder viele in die Berge. Doch gerade jetzt steigt die Unfallgefahr. Fast jeder vierte Wanderunfall passiert im September oder Oktober. Rutschige Wege, Wetterumschwünge und frühe Dunkelheit werden oft unterschätzt. Und Valentina Höll will's wieder wissen. Die Salzburgerin jagt bei der Mountainbike-WM in Val d'Isole ihr fünftes Downhill-Gold in Folge. Rückenwind gibt's nach dem fixierten fünften Gesamtweltcup. Auf der Strecke Black Snake heißt es jetzt Vollgas und alles riskieren. Nachdem wir mit ein paar Wolken, ein paar Regenschauern und ein bisschen Nebel in diesen Samstag hineingestartet sind, wird's jetzt schon langsam besser. Die Sonne, die kommt schon vielerorts heraus. Im Lungau, da ist es vielleicht stellenweise noch etwas bewölkt. Jetzt dann am Nachmittag, da entstehen vor allem über den Bergen ein paar Wolken, da kann es auch immer wieder zu ein paar Regenschauern kommen. Es ist ein angenehmer und leichter Wind aus Westen und Nordwesten. Nicht mehr so heiß wie vor kurzem. Die Temperaturen liegen heute zwischen 21 und 26 Grad.
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0: Auf der A10 der Townautobahn Richtung Salzburg zwischen St. Michael im Lungau und Werfen, da kann es abschnittsweise immer wieder zu ein paar Zeitverzögerungen und zu Stau kommen. Weiterhin eine gute und vor allem eine sichere Fahrt.
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0: Mein Name ist Lisa Leitner und ich wünsche einen wundervollen Samstag.

Loy mit Red Eyes und weiter geht's mit dem nächsten 90er, Tasman Archer. Antenne Salzburg hier. Seit gestern, da sind wir eigentlich mittendrin und zwar im Pride Festival in Salzburg. Bis 6. September gibt es da nämlich unzählige, wahnsinnig coole Veranstaltungen, die alle für das Thema Vielfalt sprechen. Beispielsweise gibt es dieses Pitch Your Friend Speed Dating.

0: anpreist am Publikum und das Publikum dann einfach interessiert sein kann, da kommen ja die Schattenseiten ein bisschen raus und als Freund oder Freundin darf man ein bisschen mehr über die Person erzählen, als wenn die Person selber das machen würde.
1: Das klingt ja cool, das ist auf jeden Fall nicht die einzige Veranstaltung. Es gibt auch Wanderungen, es gibt Dragshows und es gibt natürlich auch den Christopher Street Day. Der ist dann am 5.9. ab 16 Uhr. Und bei uns gibt's jetzt den nächsten Hit.

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3: Dieses Wochenende lädt die Festung Hohensalzburg zum großen Mittelalterfest. Freut euch auf spannende Fechtvorführungen, traditionelles Handwerk zum Staunen und Mitmachen sowie ein buntes Kinderprogramm. Das Fest findet bei jedem Wetter statt.
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2: Kommen wir nun zum Wetter für das schönste Bundesland Österreichs. Nachdem wir in diesem Samstag etwas bewölkt gestartet haben, sieht es jetzt relativ gut aus in den meisten Regionen. Vielerorts schon sonnig, vereinzelt können aber jetzt am Nachmittag auch noch ein paar Wolken und vereinzelt auch ein paar kurze Regenschauer auftauchen. Es ist ein angenehmer bis mäßiger Wind aus dem Westen und Nordwesten. Es ist nicht mehr so heiß. Wir haben Temperaturen bis höchstens 26 Grad. Morgen ebenfalls viel Sonne. Aber auch da sind ein paar Wolken dabei und vor allem morgen am Nachmittag kann es ein bisschen dichter werden. Mit höherem Verkehrsaufkommen ist vor allem auf der A10 der Taunautobahn in beiden Richtungen zu rechnen aufgrund des erhöhten Reiseverkehrs. Weiterhin eine gute und sichere Fahrt.
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0: Musik, mehr Abwechslung, mehr Sommer hier auf Antenne Salzburg und zahlreiche Kirtage, ja, die stehen wieder an. In einem Monat, da ist sogar schon wieder Roberte-Kirtag. Da ist jetzt natürlich die Frage, wie schaut's heuer mit den Trachtentrends aus?
1: Im Trend sind eigentlich diese Leopardenmuster bei den Dirndl sowie auch bei den Dirndlblusen. Unter anderem sind vor allem die samtstoffenen Dirndlgewänder sehr angesagt und das natürlich auch in jeglicher Farbe, egal ob rot, bordeauxrot, blau oder pink oder grün, umso kräftiger, umso besser.
0: Seit 2026 vielleicht sogar das Motto, je mehr, desto besser. Was, liebe Nela, ist denn da jetzt nur so ein weiterer Trend, den du jetzt da so ein bisschen vorhersagen würdest?
1: Ein weiterer Trend, der was auch 2026 sehr groß im Kommen ist, sind diese Seidentücher. Die kann man sich unter anderem um den Hals rumbinden, sowie auch um die Taschenhenkel oder auch, was ganz neu ist, eine Schleife mit dem Seidentuch binden, statt der normalen Dirndlschürzenschleife.
0: Ja, da gibt's auf jeden Fall ganz viel Auswahl bei den heurigen Trachtentrends. Vielleicht ist was für euch mit dabei.

Das war Jason Derulo mit Savage Love. Es geht weiter mit einem 90er hier bei uns auf Antenne Salzburg. Backstreet Boys, As Long As You Love Me.

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17: Mordversuchsverdacht gegen einen 63-Jährigen in Salzburg und Norris verlängert bei McLaren. Im Studio Lisa Leitner. Ein 63-Jähriger soll seine Ex-Freundin mit einem Nudelholz attackiert und gewürgt haben. Der Mann wurde festgenommen und sitzt wegen des Verdachts des versuchten Mordes in Untersuchungshaft. New Yorks Kampf gegen die Ratten zeigt offenbar Wirkung. Seit 19 Monaten gehen die gemeldeten Sichtungen zurück. Heuer wurden bisher rund 10.900 Meldungen registriert, deutlich weniger als im Vorjahr. Als Grund gelten vor allem neue Mülltonnenregeln und weniger Müllsäcke auf den Straßen. Im Salzburger Volksgarten geht heute die kostenlose Konzertreihe Live in Salzburg in die nächste Runde. Los geht's um 15 Uhr. Mit dabei sind unter anderem Marjan und Ella Stern. Dazu kommen weitere Künstler, die heute für Live-Musik und Stimmung im Volksgarten sorgen. Morgen folgt dann der krönende Abschluss der Konzertreihe. Und Weltmeister Lando Norris bleibt McLaren langfristig erhalten. Der 26-jährige Brite verlängerte seinen Vertrag bis mindestens Ende 2030. Norris fährt seit 2019 für McLaren und möchte seine Karriere am liebsten dort beenden. Ein Mix aus Sonne, Wolken und vereinzelt Regenschauer, das gibt's heute hier an diesem Samstag. Die Temperaturen, die sind sehr angenehm.

0: warm. Zwischen 21 und 26 Grad. Vor allem in den Bergen, da könnte es jetzt auch weiterhin immer wieder zu ein paar kurzen Regenschauern kommen. Morgen ziemlich ähnlich. Einiges an Sonnenschein ist da angesagt an diesem Sonntag, aber auch ein paar Wolken, die sind mit dabei. Gewitterige Regenschauer, die bilden sich morgen dann nur vereinzelt am ehesten im Bereich der hohen Tauern. Ich wünsche eine gute und eine sichere Fahrt an diesem Samstag.
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0: Mein Name ist Lisa Leitner. Es ist kurz nach 15 Uhr und es ist der nächste Hit schon hier bei uns auf Antenne Salzburg. Mac Hammer, You Can't Touch This. Einen schönen Nachmittag. 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

0: Antenne Salzburg hier. Seit Donnerstag findet wieder die kostenlose Konzertreihe von Live in Salzburg im Volksgarten statt. Bis einschließlich morgen gibt's jeden Tag oder hat's jeden Tag Konzerte gegeben. Und natürlich auch heute mit dem Main Act Mayan. Wir waren natürlich auch schon die letzten Tage dabei. Wie war es denn so bisher?
1: Es war mega. Danke für diesen schönen Gänsehautmoment. Hat uns voll taugt. Geile Stimmung. Super Konzert.
2: Bombastisch, muss ich sagen. Also es war wirklich ein gutes Live-Konzert. Das hat mir auch Spaß gemacht.
3: Extrem mitreißend. Super Stimmung. Und alle voll motiviert und gut drauf.
0: Also wenn das nicht überzeugend war, dann weiß ich es auch nicht. Die ganze Gaudi, die geht heute von 15 bis 22 Uhr. Wir machen jetzt weiter mit mehr Musik, mehr Abwechslung, mehr Sommer hier von Antenne Salzburg.

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13: Nachdem wir mit ein paar Wolken, ein paar Regenschauern und ein bisschen Nebel in diesen Samstag hineingestartet sind, wird es jetzt schon langsam besser. Die Sonne, die kommt schon vielerorts raus im Lungau. Da ist es vielleicht stellenweise noch etwas bewölkt. Jetzt dann am Nachmittag, da entstehen vor allem über den Bergen ein paar Wolken. Da kann es auch immer wieder zu ein paar Regenschauern kommen. Es ist ein angenehmer und leichter Wind aus Westen und Nordwesten. Nicht mehr so heiß wie vor kurzem. Die Temperaturen liegen heute zwischen 21 und 26 Grad. Mit höherem Verkehrsaufkommen ist vor allem auf der A10 der Townautobahn in beiden Richtungen zu rechnen aufgrund des erhöhten Reiseverkehrs. Weiterhin eine gute und sichere Fahrt.
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13: Und da starten wir gleich rein in den nächsten Hit hier auf Antenne Salzburg. Heute ist ein guter Tag. Schönen Samstag.

0: Antenne Salzburg hier. In weniger als 4 Monaten, da ist schon wieder Weihnachten, da ist es dann schon wieder soweit. Und wir haben uns einmal erkundigt, wie es dann den Christbäumen aktuell so geht, vor allem nach der langen Hitze. Peter, wie schaut es denn da aus?
1: Daumen tut es natürlich nicht, die Trockenheit, aber die großen Bäume, die was gut verwurzelt sind, da fehlt eigentlich fast nichts. Das kennt man nur ein bisschen am Wachstum und an der Farbe, aber das bringen wir hin. Das Problem ist immer die frisch gesetzten und die letztjährig gesetzten, dass die eben, weil sie noch nicht so verwurzelt sind, dann zu wenig Wasser erwischen.
0: Wie wird es denn die Christbäume dann in Zukunft so gehen?
1: Man muss halt schauen, wo man dann das Wasser herbringt, dass man möglichst sparsam damit umgeht. Trinkwasser hernehmen für sowas bin ich sowieso dagegen, weil das ist nur wichtiger als Trinkwasser als für das andere. Für die Zukunft, es wird nicht leichter. Die Bäume werden dadurch einfach auch krankheitsanfällig. Da muss man halt dann extrem schauen.
0: Ja, die Hitze und die Trockenheit, die macht wohl ja unseren Christbäumen zu schaffen. Wir hoffen aber natürlich trotzdem das Beste. Danke, Peter, für die Auskunft. Bei uns geht es jetzt weiter mit mehr Musik, mehr Abwechslung und mehr Sommer.

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12: Bergung von Flugzeugwrack bleibt schwierig und burgenländischer Verein baut Schule in Uganda. Im Studio Lisa Leitner. Am Attersee läuft weiter die Bergung eines abgestürzten Kleinflugzeugs. Das Wrack liegt in 163 Metern Tiefe. In der Nacht mussten die Taucher wegen des starken Wellengangs abbrechen. Heute soll ein neuer Versuch starten mit Seilen und Hebebalance. Jugendwort des Jahres, drei Begriffe, die stehen im Finale. Rage Bait, Peak und Crash Out stehen zur Wahl des Jugendworts des Jahres 2026. 4 Wochen lang kann abgestimmt werden. Der Sieger wird am 10. Oktober bei der Frankfurter Buchmesse bekannt gegeben. Die Wahl gibt es seit 2008. Frühere Gewinner waren etwa YOLO, Cringe und Goofy. Bei René Benko gibt's neue Ermittlungen. Die WKStA wirft dem Signa-Gründer vor, seinen eigenen Dienstvertrag gefälscht zu haben. Benko bestreitet die Vorwürfe, es gilt die Unschuldsvermutung. Im September steht bereits der nächste Prozess gegen ihn an. Und der Mönchhofer Verein Pannonia for Africa plant eine Schule für bis zu 300 Kinder in Uganda. Unterstützt wird das Projekt erneut vom Panda für Energieunternehmen Püspök. Kommen wir nun zum Wetter für das schönste Bundesland Österreichs. Nachdem wir in diesem Samstag etwas bewölkt gestartet haben, sieht es jetzt relativ gut aus in den meisten Regionen. Vielerorts schon sonnig, vereinzelt können aber jetzt am Nachmittag auch noch ein paar Wolken und vereinzelt auch ein paar kurze Regenschauer auftauchen. Es ist ein angenehmer bis mäßiger Wind aus dem Westen und Nordwesten. Es ist nicht mehr so heiß. Wir haben Temperaturen bis höchstens 26 Grad. Morgen ebenfalls viel Sonne. Aber auch da sind ein paar Wolken dabei und vor allem morgen.

0: am Nachmittag kann es ein bisschen dichter werden.
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0: Ich wünsche eine gute und eine sichere Fahrt an diesem Samstag.
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0: Antenne Salzburg hier. Das Obertrummer Marktfest, das findet heute statt. Und dieses Jahr gibt es eine Besonderheit. Der Eintritt ist nämlich erstmals kostenlos. Johann, wie schaut's denn da aus? Ich hab gehört, ihr habt so einen Bierbrunnen. Kann ich mir das vorstellen wie einen normalen Brunnen, nur einfach mit Bier?
1: Das ist wirklich ein Brunnen, wo normales Wasser fließt und durch Handauflegung bzw. einen kleinen Gag kommt dann das Bier raus. Und dann klappt man da zwei Fässer Bier und dann gibt es für die ganzen, was hier da sind bei der Eröffnung, ein frisch gezapftes Trummerpilz.
0: Das klingt ja sehr gut. Und glaubt ihr, habt genug Bier?
1: Also für das ganze Fest gibt es natürlich tausende Liter Bier und da für den Bierbrunnen haben wir 50 Liter Bier vorbereitet und das sind dann ungefähr 150 bis 200 Gläser. Wenn es wirklich knapp werden sollte, findet man noch ein Fass, was man anschließen kann.
0: Ah ja, bei euch gibt es also genügend Bier, da sollt keiner verdursten. Um 16 Uhr geht's los und bis 2 in der Früh darf heute in Obertrum gefeiert werden. Bei uns geht's jetzt weiter mit mehr Musik, mehr Abwechslung und mehr Sommer auf Antenne Salzburg.

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13: Ein Mix aus Sonne, Wolken und vereinzelt Regenschauer, das gibt's heute hier an diesem Samstag. Die Temperaturen, die sind sehr angenehm warm. Zwischen 21 und 26 Grad. Vor allem in den Bergen, da kann es jetzt auch weiterhin immer wieder zu ein paar kurzen Regenschauern kommen. Morgen ziemlich ähnlich, einiges an Sonnenschein ist da angesagt an diesem Sonntag, aber auch ein paar Wolken, die sind mit dabei. Gewitterige Regenschauer, die bilden sich morgen dann nur vereinzelt am ehesten im Bereich der

0: Union Tauern. Aufgrund des erhöhten Reiseverkehrs an diesem Wochenende kann es auf der A10 der Tauernautobahn in beiden Richtungen immer wieder zu Zeitverlusten kommen. Ich wünsche eine gute und sichere Fahrt.
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0: Gemeinsam verbringen wir heute diesen Samstag. Und für alle Fußballfans aufgepasst, wer es noch nicht weiß, morgen spielt Red Bull Salzburg gegen Austria Wien um 19 Uhr bei uns hier in Salzburg. Bei uns geht es jetzt weiter mit mehr Musik, mehr Abwechslung, mehr Sommer. Mein Name ist Lise Leitner. Schön, dass ihr mit dabei seid.

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15: US-Gericht Visa-Entzug für Studierende verfassungswidrig und Neutorsperre. Die Stadt Salzburg verschenkt Fahrscheine. Im Studio Lisa Leitner. Ein US-Bundesgericht hat den Entzug von Visa für ausländische Studierende wegen pro-palästinensischer Äußerungen für verfassungswidrig erklärt. Die Richterin kritisierte, dass Betroffene aus Angst ihre Meinung nicht mehr frei äußern könnten. Auslöser des Verfahrens war eine Klage der Uni-Zeitung The Stanford Daily. In Ried im Innkreis ist ein 15-Jähriger in der Nacht vor einer Polizeikontrolle mit dem Auto davongefahren. Beim Überholen eines Linksabbiegers kam es zum Zusammenstoß. Ein 35-jähriger Lenker wurde schwer verletzt, der 16-jährige Beifahrer leicht verletzt. Beim 15-Jährigen wurde eine Beeinträchtigung durch THC festgestellt. Während der mehrmonatigen Sperre des Neutors ab 14. September will die Stadt Salzburg den Umstieg auf öffentliche Verkehrsmittel fördern. Dafür werden 5.000 kostenlose Tagestickets ausgegeben. Sie gelten einen Tag lang in der gesamten Stadt. Und weiter geht's in der Admiral-Bundesliga. Heute stehen zwei Spiele auf dem Programm. Um 17 Uhr empfängt der Grazer AK den Wolfsberger AC. Um 19:30 spielt der LASK gegen Altach. Morgen folgen Rapid gegen Sturm Graz, Hartberg gegen Ried sowie Salzburg gegen Austria Wien. Kommen wir in unser Wetter für das schönste Bundesland Österreichs und wir schauen schon Richtung Abend. Bis auf einzelne Schauer, vor allem in den Gebirgsgauen, schaut es eigentlich ziemlich gut aus. Teilweise trocken, teilweise auch aber ein paar Wolken, vor allem über die Nacht. Tiefstwerte sind 10 bis 16 Grad und wir starten dann eigentlich in den Sonntag rein. Relativ freundlich, ebenfalls einige Sonnenstunden, aber auch wieder ein paar Wolken.
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15: Aufgrund des erhöhten Reiseverkehrs an diesem Wochenende kann es auf der A10 der Taunautobahn in beiden Richtungen immer wieder zu Zeitverlusten kommen. Ich wünsche eine gute und sichere Fahrt.
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15: Und gemeinsam steuern wir schon Richtung Feierabend heute zu.

0: Mehr Musik, mehr Abwechslung, mehr Sommer hier auf Antenne Salzburg. Und der Zoo Salzburg, der kriegt ein neues Löwenpärchen. In wenigen Wochen, ja, da ist es soweit. Nach dem Tod der alten Löwendame Nala ist das Gehege ja aktuell leer, aber das wird jetzt für die neuen Tiere vollkommen auf Vordermann gebracht. Sabine, was ist denn da jetzt zu tun?
1: Es gibt viele Vorbereitungen bis dahin zu tun. Die derzeitige Anlage wird jetzt nochmal genau kontrolliert, ob alles passt, ob man auch bei den Sträuchern und Bäumen was ändern muss, Zaunkontrolle, einfach alles schön machen, die Zeit nutzen, um hier dann einen perfekten Einzug in zeitnahe ermöglichen zu können.
0: Da können wir also gespannt sein auf zwei neuen Löwennachwuchs im Salzburger Zoo. Hören Sie jetzt weiter mit dem nächsten Hit hier von Antenne Salzburg.

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3: Kommen wir zum Wetter hier für den Abend für das schönste Bundesland Österreichs. Wir haben ein paar Schauer, vor allem Richtung Gebirgsgaue. Am frühen Abend bleibt es aber jetzt eigentlich relativ trocken, teilweise auch sehr klar, aber manchmal auch ein paar Wolken, die natürlich unterwegs sind. In der Nacht erreichen wir Temperaturen zwischen 10 bis 16 Grad und starten aber dann in den Sonntag sehr freundlich mit ebenfalls viel Sonne, aber auch ein paar Wolken. Morgen dann am Sonntag am Nachmittag, vor allem im Süden, kann es sein, dass ein paar Gewitter und Ringschauer möglich sind.
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3: Aufgrund des erhöhten Reiseverkehrs an diesem Wochenende kann es auf der A10 der Taunautobahn in beiden Richtungen immer wieder zu Zeitverlusten kommen. Ich wünsche eine gute und sichere Fahrt.
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3: Mein Name ist Lisa Leitner. Schön, dass ihr mit dabei wart und ich wünsche einen wundervollen Feierabend.

0: Salzburg hier. Seit Donnerstag findet wieder die kostenlose Konzertreihe von Live in Salzburg im Volksgarten statt. Bis einschließlich morgen gibt's jeden Tag oder hat's jeden Tag Konzerte gegeben. Und natürlich auch heute mit dem Main Act Mayan. Wir waren natürlich auch schon die letzten Tage dabei. Wie war es denn so bisher?
1: Es war mega. Danke für diesen schönen Gänsehautmoment. Hat uns voll taugt. Geile Stimmung. Super Konzert.
2: Bombastisch, muss ich sagen. Also es war wirklich ein gutes Live-Konzert. Das hat mir auch Spaß gemacht.
3: Extrem mitreißend. Super Stimmung. Und alle voll motiviert und gut drauf.
0: Also wenn das nicht überzeugend war, dann weiß ich es auch nicht. Die ganze Gaudi, die geht heute von 15 bis 22 Uhr. Wir machen jetzt weiter mit mehr Musik, mehr Abwechslung, mehr Sommer hier von Antenne Salzburg.

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12: Mordversuchsverdacht gegen einen 63-Jährigen in Salzburg und Norris verlängert bei McLaren. Im Studio Lisa Leitner. Ein 63-Jähriger soll seine Ex-Freundin mit einem Nudelholz attackiert und gewürgt haben. Der Mann wurde festgenommen und sitzt wegen des Verdachts des versuchten Mordes in Untersuchungshaft. New Yorks Kampf gegen die Ratten zeigt offenbar Wirkung. Seit 19 Monaten gehen die gemeldeten Sichtungen zurück. Heuer wurden bisher rund 10.900 Meldungen registriert. Deutlich weniger als im Vorjahr. Als Grund gelten vor allem neue Mülltonnenregeln und weniger Müllsäcke auf den Straßen. Im Salzburger Volksgarten geht heute die kostenlose Konzertreihe Live in Salzburg in die nächste Runde. Mit dabei sind unter anderem Marjan und Ella Stern. Dazu kommen weitere Künstler, die heute für Live-Musik und Stimmung im Volksgarten sorgen. Morgen folgt dann der krönende Abschluss der Konzertreihe. Und Weltmeister Lando Norris bleibt McLaren langfristig erhalten. Der 26-jährige Brite verlängerte seinen Vertrag bis mindestens Ende 2030. Norris fährt seit 2019 für McLaren und möchte seine Karriere am liebsten dort beenden. Kommen wir in unserem Wetter für das schönste Bundesland Österreichs und wir schauen schon Richtung Abend. Bis auf einzelne Schauer, vor allem in den Gebirgsgauen, schaut es eigentlich ziemlich gut aus. Teilweise trocken.

0: Wolken teilweise auch, aber ein paar Wolken, vor allem über die Nacht. Tiefstwerte sind 10 bis 16 Grad und wir starten dann eigentlich in den Sonntag rein. Relativ freundlich, ebenfalls einige Sonnenstunden, aber auch wieder ein paar Wolken. Es ist kurz nach 18 Uhr und ich wünsche eine gute Fahrt in diesen Feierabend.
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8: Mordversuchsverdacht gegen einen 63-Jährigen in Salzburg und Norris verlängert bei McLaren. Im Studio Lisa Leitner. Ein 63-Jähriger soll seine Ex-Freundin mit einem Nudelholz attackiert und gewürgt haben. Der Mann wurde festgenommen und sitzt wegen des Verdachts des versuchten Mordes in Untersuchungshaft. New Yorks Kampf gegen die Ratten zeigt offenbar Wirkung. Seit 19 Monaten gehen die gemeldeten Sichtungen zurück. Heuer wurden bisher rund 10.900 Meldungen registriert. Deutlich weniger als im Vorjahr. Als Grund gelten vor allem neue Mülltonnenregeln und weniger Müllsäcke auf den Straßen. Im Salzburger Volksgarten geht heute die kostenlose Konzertreihe Live in Salzburg in die nächste Runde. Mit dabei sind unter anderem Marjan und Ella Stern. Dazu kommen weitere Künstler, die heute für Live-Musik und Stimmung im Volksgarten sorgen. Morgen folgt dann der krönende Abschluss der Konzertreihe. Und Weltmeister Lando Norris bleibt McLaren langfristig erhalten. Der 26-jährige Brite verlängerte seinen Vertrag bis mindestens Ende 2030. Norris fährt seit 2019 für McLaren und möchte seine Karriere am liebsten dort beenden.
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